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1: Guten Abend, Damen und Herren, bonsoir, Mesdames et Messieurs, buenas noches, Señoras, Señores, Dobrovice, Pani, Pania, Kalasperi, Kiris, Kekiri, Shalom Aleichem, Jiden und Jidenes. 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

Neues von der jüdischen Welt. 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

0: Das ist gewesen Itzig Pfeffers Lied Die Grenze, nannten von Chava Alberstein, vorgestellt von Chava Alberstein und die Klismatics. Und jetzt Lea Schlangels Areinfiel zu Josef Bulloven und Josef Bullof in Shalom Aleichem's Tevye.
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Anna Margolins Die Goldene Pave, Noten von Chava Alberstein, vorgestellt von Chava Alberstein und die Klismatics.

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1: Hezbollah spielt noch als ein hassiger Mazel Tov und soll sein Schulm auf der Welt!